Hallo und herzlich willkommen bei uns beim Sonntagnachmittag. Ja, bei Country the Hood 58 ist immer richtig gut was los. Und was haben wir denn los? Schöne, coole Songs haben wir wieder auch vorbereitet die nächste Stunde. Musikwunsch ist auch wieder mit dabei. Wir gucken, was gibt es Neues in der Country-Szene zu berichten. Und natürlich, wie gesagt, schöne, coole Country-Musik. Neues und Altes, auch so ein bisschen gemischt. Und das Ganze richtig gut vorbereitet. Mein Name ist Frank The Hammer, The Hoodman on the Radio. Und ich sende hier aus dem Main-Studio von Country Load 58 in der Region.

Huhn Hannover, natürlich. Hannover an der Leine. Da haben die Mädels schöne Beine. Die Bengels aber auch. Ja, so, lange Rede, kurzer Sinn. Herzlich willkommen und schauen wir mal, was es alles so zu berichten gibt.

Oh, was für eine Nummer. Steven Wilson zusammen mit Miranda Lambert. Ja, man hat sie so ganz leise im Hintergrund mit rausgehört. Ja, Miranda Lambert, da gibt es auch noch ein bisschen was zu erzählen. Während der Sendung, wenn ich nämlich den Originalsong von Miranda Lambert mal spiele. So, Megan Maroney, ihr Album Medicine. Bitte so, nein, Cloud 9 heißt das Album, ja. Aber der Titel Medicine, der läuft also auch richtig gut und verkauft sich auch ganz gut. Das Mädel macht auch verdammt guten Job momentan. Und wenn man mal so guckt, wie viel Country Girls es zurzeit gibt, das ist ja Wahnsinn, was da zurzeit in der Country-Szene abgeht, wie viele Mädels vor allem jede Woche neu versuchen, sich da mal so irgendwie so einen Platz zu ergattern, es ist wirklich unglaublich, also vor 10 Jahren hätte man gesagt, unmöglich. Nein, momentan ist in Country-Sachen, in Country-Musik-Sachen ist momentan wirklich nichts mehr unmöglich. Was da alles abgeht zurzeit, das ist wirklich unbegreiflich. Aber gut, Medizin, das ist die beste Medizin. Ja, Country-Musik, wenn es einem schlecht geht, macht man sich ein paar schöne, schnelle Country-Songs ein und schon geht das Leben weiter.

eine coole Nummer. Alex Miller und Emily Ann Roberts. Ja, wirklich zwei wirklich junge Künstlerinnen und Künstler und wirklich tolle Typen. Und ja, der Alex Miller ist auch ein ganz junger Typ erst und 1,96 groß, ein Baum wie ein Kerl oder ein Kerl wie ein Baum, kann man schon sagen. Und der macht aber richtig sein gutes Ding. Und mit Emily Ann Roberts hat er diesen Song also auch zusammen aufgenommen. Cool, da gibt es auch ein schönes Video drüber zu berichten. Blake Shelton, ja, den kennt ja auch fast jeder mittlerweile. Super toller Typ und mit Gwen Stefani verheiratet, mit den Kindern zusammen. Bewirtschaftet er natürlich auch noch seine Farm. Ja, da geht also auch richtig was ab. Jeder hilft da auch mit. Auch die Kiddies helfen mit. Das macht ihm also auch richtig Spaß und die sind also alle gut bei der Sache. Jetzt hat er einen neuen Song auf den Markt gebracht, der heißt Let Him In Anyway in einer Stripped-Version. Wer das nicht weiß, was eine Stripped-Version ist, kurze Erklärung. Wenn man einen Song geschrieben hat, der fertig ist, dann muss der ja auch irgendwie als Solo, nur mit einer Gitarre, richtig gut rüberkommen und klingen. Das nennt man dann eine Strip-Version. Das heißt, es gibt nur den Gesang des Künstlers und eine Gitarre, vielleicht noch eine zweite, aber es fehlt alles andere. Kein Schlagzeug, keine Fiddle, kein Banjo, kein gar nichts. Und das hat jetzt Blake Shelton gemacht. Let Him In Anyway, wirklich einer schönen Strip-Version, wo man wirklich mal auf den Song, auf den Text achten könnte. Ne? Ich habe es für mich gemacht. Klasse.

Ja, guck mal, so ein paar Streicher waren doch dabei, aber toll gemacht. Also achtet man wirklich mal so ein bisschen mehr auf den Künstler und auf den Text. Und ich finde, hat er wirklich richtig gut gemacht. Bin mal gespannt, ob er den Titel dann nochmal jetzt irgendwann in voller Version dann auf den Markt bringen wird. So, wer uns kennt bei Country 58, wir arbeiten ja mit der Country Music News International.com zusammen. Das klingt dann immer so.

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Wer hat die schönsten Songs und das Ganze natürlich mit vielen, vielen Informationen über die Country-Szene, natürlich den Blick auf die Country-Charts, wer geht da wo ab, denn da geht momentan richtig der Bock ab und das Ganze alles hier bei uns bei Country Dude 58, eurem Country-Radiosender. Mein Name ist Frank the Hammer und hier kommt ein schöner Titel von Jody Messina.

Die Waschbrettvereinigung, The Washboard Union, ja, Whiskey Wings, auch eine coole Nummer von den Mingles. Ja, wenn man mal sich so die Country Charts anguckt, auch die Billboard Country Airplay Charts, Ella Langley und Morgan Wallen, ja, weiterhin die Nummer 1, ja, seit 2 Wochen sind die beiden da oben angesiedelt und ich denke mal, das wird auch noch ein bisschen weitergehen. Ja, da geht es so richtig gut. Wenn man sich die ganzen Billboard-Charts anguckt in Sachen Country-Musik oder auch die Billboard Top 100, alle Genres, unglaublich. Leute, das ist wirklich irre, was da zurzeit sich abspielt. Mein lieber Scholli, also Ella Langley, Hut ab, das Mädel, die macht wirklich Furore. Sie hat also auch schon wieder eine Taylor Swift vom Thron geschmissen in Sachen, wie oft ist ein Titel in den Charts vertreten. Unglaublich, also wirklich irre. I Can't Love You Anymore, Ella Langley und Morgan Wallen. Wie gesagt, die 2. Woche Nummer 1 in den Billboard Country Airplay Charts.

Du, was eine coole Nummer von Frankie Ballard. Haben wir auch schon lange nichts mehr von gehört. Crazy as I get. Und der Titel ist also seit Freitag auf dem Markt. Und finde ich, hat da wie gemeint einen richtig schönen Titel auf den Markt gebracht. Oh, freue ich mich drüber gefreut, wie ich das gesehen habe. Ashley Cook hat auch was Neues. Dance Around It.

Ashley Cook, Dance Around It. Ja, Ashley Cook, die macht auch immer einen guten Job, muss ich ganz ehrlich sagen. Ja, gerade die Country Girls. Ja, wenn ich mal so persönlich zurückdenke, so 10, 15, 20 Jahre, da war man froh, wenn es da irgendwo zwischendurch mal eine Country Girl gab mit einem neuen Song. Mittlerweile ist das so, von den ganzen Songs, die uns hier bei Country Road 58 jede Woche zugespielt werden, sei es von den Labels, sei es also auch von den Managementagenturen, von den Künstlern selber, das sind 50% sind junge Mädels. Und ich muss wirklich sagen, das sind wirklich Mädels bei mit einer verdammt guten Stimme. Also es macht wirklich Spaß, sich hier hinzusetzen und in der Redaktion den ganzen Kram aufzuarbeiten. Vorhören, kann man das senden? Ist das ein guter Song? Ja, das macht wirklich Spaß. Finde ich klasse und hätte ich im Leben nicht dran gedacht, dass das mit der Country-Musik mal so ausufern würde. Ich finde das großartig. Also mir macht das wirklich Spaß. Auch meinen Kollegen hier bei Country 58. Wir sind alle over the top zurzeit, was die Country-Szene angeht, was da alles abgeht. Okay, man muss immer diesen Haken setzen. New Country, Country Pop. Country Disco mittlerweile, da haben wir ja auch mittlerweile ein tolles Girl mit am Start. Aber es läuft richtig rund. Auch Morgan Wallen, der hält sich nämlich die zweite Woche auf dem zweiten Platz in den Billboard Hot Country Song Charts mit seinem Bean by You. Das ist ja ein ganz nagelneuer Titel, der noch auf keinem Album vertreten ist.

Morgen wollen Bean by Now. Wie gesagt, die zweite Woche auf Platz 2 in den Billboard Hot Country Song Charts. Ja, vom 15. August. Es ist wirklich irre, was da zurzeit so alles abgeht. So, Musikwunsch habe ich natürlich auch wieder reinbekommen bei unserem Niki. Niki, einer, der schon seit Anfang an mit dabei ist, solange es uns gibt, mit seinen Musikwünschen. Und Niki aus Stuttgart-Feuerbach, der hat immer so richtig coole Ideen. Zum Beispiel hat er sich heute gewünscht, Sammy Kershaw. Ja, auch schon verdammt lange her. Kicking in, mit besten Grüßen nach Stuttgart.

klasse Nummer, Sammy Kershaw, Kicking In, ja, gewünscht von unserem Niki aus Stuttgart, Feuerwach. So, wir gucken nochmal in die Charts, ja, es ist einfach nicht zu glauben. Bereits 35 Wochen steht jetzt Ella Langley mit ihrem Choosing Texas auf Platz 1 in den Billboard Hot Country Song Charts. Unglaublich, aber nicht nur das, in den Billboard Top 100, alle Genres, also da, wo wirklich also Pop, Disco, Rap und was nicht alles sich vertummelt hat, steht sie also auch weiterhin auf der 1. Das muss man sich mal so ganz langsam auf der Zunge zergehen lassen. Eine Country-Künstlerin, eine junge Country-Künstlerin, die erst seit, ich sag mal, seit diesem Jahr hier richtig durch die Decke geht, steht seit zig Wochen in den Charts ganz, ganz oben. Wenn man mal bedenkt, wenn es im Billboard Top 100 alle Genres, da steht sie zurzeit auf Platz 3. Wenn sie jetzt noch 5 Wochen durchhält, dann zieht sie mit Mariah Carey's All I Want for Christmas Is You gleich. Denn der Titel war tatsächlich 22 Wochen lang durchgehend die Nummer 1. Es gibt noch eine andere Berechnung in Sachen der Billboard Top 100 aller Genres. Zum Beispiel, ja, wie oft war sie auf der 1? Nicht durchgehend, sondern es gab ja auch mal einen Wechsel, dass sie mal auf dem Platz 2 oder auf Platz 3 waren und dann wieder auf die 1 gegangen sind. Da sieht das so aus, dass sich Ella Langley momentan den Platz 3, ja, teilen muss mit Body Like a Backroad von Sam Hunt von 2017. Und auf Platz 2 steht momentan immer noch Mean to Be von Bebe Rexha und Florida Georgia Line von 2017 bis 2018. Das Ding war ja auch ein Knaller. Das Ding war 50 Wochen mal auf der 1. Wie gesagt, nicht durchgängig, sondern immer zwischendurch wieder mal raufgerutscht. Es ist also wirklich irre. Oder auch hier Shaboozies, The Bar Song Tipsy von 2024 bis 2025. Der war also auch insgesamt 45 Wochen auf der 1 stand, aber eben auch nicht durchgängig. Das wird noch richtig, ich sag mal, sau interessant. Das kann man wirklich so sagen. Und ich bin da wirklich gespannt, was die Ella Langley daraus macht. Mädel ist wirklich momentan das Maß aller Dinge und die wird auf ihrer Tour zurzeit in den USA wirklich gefeiert wie sonst irgendwas. Hier ist sie, Ella Langley. Ich kann es nicht lassen. Choosing Texas.

Tja, weiterhin die Nummer 1 in den Billboard Hot Country Song Charts und auch in den Billboard Top 100 alle Genres. Ella Langley, Choosing Texas. Ihr Lieben, das war schon wieder für heute und hier geht's auch gleich weiter mit unserem Tim Kelly aus Branson, Missouri. Der hat auch wieder richtig coole Sachen am Start und da freue ich mich jetzt auch schon wieder drauf. Kommt gut durch den Sonntag. Die Sendung wird morgen um 16 Uhr hier bei uns bei Country Road 58 nochmal in die Wiederholung geschickt. Und am Freitag läuft sie auch nochmal um 15 Uhr bei Satzzentrale Retro, meinen Freunden und Kollegen, wo ich also auch jede Woche meine Sendung zu fahren habe. Ihr Lieben, kommt gut durch die Woche. Lasst es euch gut gehen. Bleibt gesund und munter. Ich sage Tschüss aus Hannover mit eurem Song. Ja, Miranda Lambert, Sunset Marquise. Ja, am 2. Oktober kommt ihr neues Album Crisco auf den Markt. Ja, das Mädel ist auch nicht mehr zu toppen.